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1: Hallo zusammen. Hier ist wieder Frank Fleming mit der Musikkiste und in der heutigen Sendung möchte ich mit euch zusammen auf meiner Zeitreise des Ostrock in das Jahr 1970 gehen. Nachdem wir uns in zwei vorangegangenen Musikkisten durch die 1960er Jahre gekämpft und uns mit den Anfängen der Rockmusik hinter dem Eisernen Vorhang beschäftigt haben, mussten wir mit Ernüchterung feststellen, dass es bis in das Jahr 1969 hinein recht wenig eigenständige und vor allem hörenswerte Beatmusik aus eigener Feder gab. So habe ich auch in meinem Buch »Der Ostrock ist tot, es lebe der Ostrock« mein Kapitel für das Jahr 1970 mit der Überschrift versehen, war da schon was? Nun, die Antwort fällt recht eindeutig aus. In Ostdeutschland eher nicht. Aber in den etwas liberaleren Ländern Polen und Ungarn wurde Musik produziert, die sich durchaus mit westeuropäischen und amerikanischen Standards messen konnte. So hört ihr gerade im Hintergrund einen recht zeitgemäß klingenden Instrumentaltitel der Roten Gitarren aus Polen. Die ungarische Band Hungaria brachte 1970 ganz im damaligen Zeitgeist ein Konzeptalbum mit dem Titel Konzert auf dem Mars heraus. Hiervon hören wir nun den leicht psychedelisch angehauchten Titel Marmor.

Ihr hört Franks Musikkiste. Im Jahr 1970 hatten ostdeutsche Bands wie Renft, die Pudis, Elektra, Dresden Sextett, Panterei oder auch die Nautics gerade erst angefangen, eigene und in deutscher Sprache gesungene Titel zu schreiben und beim Rundfunk aufzunehmen. Ansonsten wurde ausschließlich nachgespielt. Einen authentischen Zustandsbericht zum Live-Betrieb dieser Zeit liefert uns hierzu der Sänger Stefan Trepte. Zitat: Die Leute, also das Publikum, war ein ganz anderes als heute. Die waren mit der Szene verbunden. Die waren zufällig keine Musikanten geworden, aber sie waren wie eine Familie, wie ein Herz und eine Seele, was man heute nur bei ganz großen, gelungenen Konzerten noch findet. Du konntest in jeden Saal kommen, da war ein herrliches, familiäres Gefühl zwischen Publikum und Musiker. Du warst eben einfach in einer kleinen Band und hast Musik gemacht und hast den Leuten eigentlich das, was sie gerne selbst auch machen wollten, mehr schlecht als recht irgendwie dargeboten. Und das trug zu einem unheimlichen Selbstbewusstsein bei. Du hattest riesigen Erfolg. Ich habe dort Säle erlebt, da haben wirklich Hunderte voller ekstatischer Begeisterung gerast. Voller Glückseligkeit, möchte man sagen. Und das ganz ehrlich. Da war an hervorragenden Sound oder exzellente musikalische Leistung und Qualität noch gar nicht zu denken. Das war nicht etwa, weil sie nun hingekommen sind und sich abreagieren mussten. Die Zeit war so, das war das, was die Leute gebraucht haben und zu der Zeit auch von uns als Musiker bekommen haben. Zitat Ende. Ein vielleicht typisches Beispiel für die ersten zaghaften Anfänge aufstrebender Bands soll der nächste Titel sein. Er stammt von der Berliner Band Joko Dev und heißt »Warum muss das sein?«.

Naja, ein netter Schlager. Da tönte es im Jahr 1970 bei der ungarischen Band Illesch ganz anders. Da war sozusagen Paprika dahinter. Ihr hört nun das Illesch-Ensemble mit dem Titel »Unsere Flucht endet hier«.

Ihr hört Franks Musikkiste mit Musik aus dem Jahre 1970 und während das einzige ostdeutsche Schallplattenlabel Amiga nur belanglose Schlagermusik oder altbackene Beatmusik à la Theo Schumann oder Horst Krüger veröffentlichte, versuchte das der Rundfunk DDR mit einer groß angelegten republikweiten Talentesuche auszugleichen. Unter der Leitung der Musikproduzentin Luise Mürsch durften Amateurbands ihre eigenen Titel nach vorheriger Auswahl in den Studios der 16 Bezirksstädte produzieren. Neben musikalischer Originalität und Beherrschung der Instrumente machte man allerdings deutsche Texte zur Bedingung, was vielen Bands zunächst zuwider war. Eigentlich, so war die landläufige Meinung, ging Beatmusik in Deutsch gar nicht. Dass es dann doch ging, bewiesen die vielen von Gerulf Panach, Kurt Demmler, Wolfgang Tilgner, Ingeborg Branoner, Jan Witte, Bernd Maywald, Joachim Krause und anderer geschriebene Texte für die Bands in den 70er Jahren. Hierzu nochmals ein Zitat von Luise Mürsch. Im Vorfeld gab es schon Demobänder, die wurden gehört und dann wurde über die Komposition, über den Text und so weiter geredet. An und für sich bemühten sich auch unsere Tonmeister, die Soundwünsche der Künstler oder der Rocker zu erfüllen, weil sie instinktiv fühlten, dass sich die Musiker umhörten, genau Bescheid wussten, die internationalen Platten kannten. Da gab es nicht so eine Rechthaberei. Und eigentlich haben die Tonmeister auch durch die Rocker viel gelernt. Genau auch wie wir Produzenten. Da wir alle noch am Anfang standen, war es eine gute Teamarbeit. Es ging darum, mit unseren Mitteln das Bestmögliche aus der Sache zu machen. Wir Rockleute nutzten eigentlich immer nur die Nächte. Das ging dann nachts um 10 Uhr los und dauerte bis in die nächsten Morgenstunden sehr früh. Wir arbeiteten nachts und am Wochenende, praktisch immer dann, wenn die Musiker aus den anderen Bereichen, also die Tanzorchester, Sinfonieorchester oder die Rundfunksender, in den Studios nichts zu tun hatten. Zitat Ende. Die Früchte der oben genannten geschilderten Arbeit kamen jedoch erst im Jahre 1971 zu Gehör. So spielen wir lieber noch einen anhörenswerten Titel der damals recht populären Band Hungaria, die 1977 übrigens auch mal im Kultursaal des VEB Pappen- und Kartonagenwerkes Antonstal gastierten. Hier also sind Hungaria mit »Die erste Liebe«.

Ihr hört Franks Musikkiste. Mit dem Start der Wertungssendungen Franks Beatskiste auf Deutschlandradio bzw. Stimme der DDR und der Radio DDR Tippparade bestand ab 1970 für den Beatfan die Möglichkeit, als Kartenschreiber seine Lieblingsband und seinen Lieblingstitel wöchentlich zu wählen. 1970 platzierten sich in den Top 50 16 verschiedene Interpreten bzw. Bands, davon 5 aus den sogenannten Bruderländern. Hit des Jahres wurde jedoch nicht etwa Omegas Perlenhaariges Mädchen, sondern Thomas Natschinskis Schlager Mokka-Milch-Eisbar. Beide Titel hatte ich euch in einer meiner vorherigen Sendungen bereits vorgestellt. Die erfolgreichste Band des Jahres 1970 wurde Elektra mit 7 Platzierungen in den Top 50, gefolgt von den polnischen Bands Rote Gitarren und den Skalden aus Krakau. Weiterhin gelistet sind Illesch und Zsuzsa Konz aus Ungarn, die 1960er-Jahre-Bands von Theo Schumann und Horst Krüger sowie die Klosterbrüder, das Modern-Septett, Henry Kotowski, Heinz-Jürgen Gottschalk und Wolfgang Ziegler. Mein heutiger Rausschmeißer kommt von Ungarns dienstältester Rockband Omega und ist neben dem Allzeitklassiker Mädchen mit Perlen im Haar einer meiner Lieblingssongs des Jahres 1970. Hier also sind Omega mit Auf der nächtlichen Landstraße.

0: Das war's auch schon für heute. Euch allen eine gute Zeit. Bis zum nächsten Mal, euer Frank.
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2: Auf einmal stehe ich hier allein, hier im März 2003. Und es war viel zu zeitig. Es war viel zu zeitig.

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Max Raabe, 1962 in Lünen geboren, hat eigentlich schon immer gesungen. Im Jugendchor, der Kantorei und auf dem Fahrrad. Mit Anfang 20 zog Max Raabe nach Berlin, um Operngesang zu studieren. Mit kleineren Auftritten finanzierte er sein Studium und gründete 1986 mit einigen Kommilitonen das Palastorchester. 1992 schrieb Max Raabe »Kein Schwein ruft mich an« und spielte unter der Regie von Peter Zadek in der Bühnenfassung von Heinrich Manns »Der blaue Engel«. Parallel zur erfolgreichen und internationalen Karriere mit dem Palastorchester konzertiert Max Raabe mit dem Pianisten Christoph Israel. Max Raabes Engagement für die Erinnerung an die Musikwelt der 20er und 30er Jahre ist mehrfach ausgezeichnet worden. Insbesondere erhielt er unter anderem 2000 den Echo Klassik für seine Interpretation des Mackie Messer, 2005 erhielt Max Raabe den Paul-Linke-Ring der Stadt Goslar, 2007 den Kulturpreis seiner Heimatstadt Lünen und 2012 den Verdienstorden des Landes Berlin. Seit 2007 moderiert Max Raabe als Nachfolger von Loriot ehrenamtlich die jährliche Operngala der Deutschen AIDS-Stiftung in Berlin. Außerdem trat er bei zahlreichen Benefizveranstaltungen auf. Max Raabe unterstützt das Projekt Schule ohne Rassismus, Schule mit Courage und die Begegnungsinitiative Kinderheim Rumänien. Im Sommer 2010 schrieb Max Raabe zusammen mit der Produzentin, Sängerin und Komponistin Annette Humpe das Album »Küssen kann man nicht alleine«, das 2012 Platin erreichte. Im selben Jahr erschien das in 2013 mit Gold prämierte zweite Album des Erfolgsduos »Für Frauen ist das kein Problem«. Im Sommer 2017 schrieb Max Raabe mit den Popfachkräften Annette Humpe, Christoph Israel, Peter Plate, Ulf Leo Sommer, Daniel Faust und Achim Hagemann das Album »Der perfekte Moment wird heute verpennt«. Und jetzt wünsche ich Ihnen, liebe Hörerinnen und Hörer, besten Stereoempfang. Hier ist Max Raabe und das Palastorchester mit dem Titel »Der perfekte Moment wird heute verpennt« aus dem gleichnamigen Album, natürlich bis zum letzten Ton ausgespielt.

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1: Manche Leute holen bei Meinungsverschiedenheiten gerne zum Vernichtungsschlag aus. Sehr beliebt ist, dass nicht nur alte Menschen als alt beschimpft werden. Blöde Alte, alter Arsch oder eben alter weiser Mann. Was wollen Sie damit bewirken? Sollen die Alten sich von dieser aufmunternden Mitteilung schockiert ans Herz greifen und tot umfallen? Die Botschaft dahinter ist die: Alt ist von gestern, alt hat keine Ahnung, alt kann weg. Ein Jugendkult, der Kraft, Sex und Geld auf den Altar der Anbetung hieft, ist angesagt und soll angeblich zukunftsweisend sein. Alt taugt dann nichts mehr. Wer so tickt, kann sich überhaupt nicht vorstellen, dass man in anderen Kulturen Ehrfurcht vor betagten Menschen hat, Alte werden geachtet und um Rat gefragt. Alt kann im Leben nämlich sehr wertvoll sein. Zum Beispiel eine sehr alte Vase oder besonders das Alte Testament der Bibel. Es heißt nicht Altes Testament, weil es veraltet ist, sondern weil es zuerst da war und sehr wertvoll ist. Damit das Leben gelingt, gibt es im Alten Testament nicht nur die 10 Gebote, sondern auch diese klare Ansage von Gott: Vor grauem Haar stehe auf und begegne alten Menschen mit Respekt. Fürchte dich vor deinem Gott, ich bin der Herr. Beim Bibellesen merke ich immer wieder, dass wir in unserer Gesellschaft noch sehr viel lernen müssen. Zum Respekt gegenüber alten Menschen gehört nicht, dass sie nach einem arbeitsreichen Leben leere Flaschen sammeln müssen und nicht wissen, wie sie die Energierechnung zahlen sollen. Gott nimmt die Gesellschaft und jeden Einzelnen in die Pflicht. Und eins ist klar, wie das Amen in der Kirche: Gott wird alle am Ende fragen: Was hast du mit meinen Anweisungen gemacht?
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Doris Buchholz wurde 1989 in Sturbrinkum bei Bremen geboren und wuchs im ostwestfälischen Flotow in Nordrhein-Westfalen auf. Zunächst als Schlagzeuger in einer Musikschulband, gründete er später als Gitarrist und Pianist seine erste eigene Band mit dem Namen The Seastream. Nach dem Abitur studierte er 2 Semester Ton- und Musikproduktion an einer Hochschule in Berlin. Anschließend wechselte er nach Mannheim und lernte dort auch die anderen Mitglieder seiner heutigen Band kennen. Seit 2014 ist er unter Plattenvertrag bei dem Label 4Music und im März 2015 erschien dann seine wohl bis jetzt bekannteste Single Herz über Kopf. Herz über Kopf. Das darauffolgende Debütalbum erreichte auf Anhieb den 3. Platz der deutschen Charts. Im Oktober 2015 wurde Joris in den Kategorien Bester Künstler und Beste Single mit Herz über Kopf für den Musikpreis 1 Live Krone nominiert und am 7. April 2016 gewann er 3 Echos und unter anderem auch den Radio Echo. Sein Album trägt den Namen Schrei es raus und welcher Titel könnte besser zu uns und unserer Region passen als dieser? Ich wünsche Ihnen, liebe Hörerinnen und Hörer, besten Stereoempfang. Hier ist Glück auf von Joris vom Album Schrei es raus, nur für Sie bis zum letzten Ton ausgespielt.

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1: Schutzstreifen, Wassertanks, sichere Löschwege – all das macht den Kampf gegen Waldbrände leichter. In einem Projekt der TU Dresden sind nun 3 Modellgebiete entstanden, bei Nochten, Frauenhain und in der Sächsischen Schweiz. Sie zeigen, wie guter Waldbrandschutz aussieht. Fast 500.000 Euro sind in das Projekt geflossen. Keine Bewegung in den Tarifverhandlungen für die Metall- und Elektroindustrie. Die erste Verhandlungsrunde in Chemnitz ist gestern ohne Ergebnis zu Ende gegangen. Mehr von Philipp Nützig.
2: Die IG Metall fordert unter anderem 5% mehr Lohn für die Beschäftigten. Zudem geht's um eine Gewinnbeteiligung in Betrieben, für die das Geschäft gut läuft. Ein Gegenangebot lässt aber noch auf sich warten, heißt es von der Gewerkschaft. Die Arbeitgeber verweisen auf sinkende Aufträge und finden die Forderungen überzogen. Nächste Woche Dienstag sollen die Gespräche weitergehen. In Sachsen arbeiten um die 155.000 Beschäftigte in der Branche.
1: Alle deutschen Bahnhöfe sind ab heute alkoholfrei. Die Bahn hat ein bundesweites Verbot eingeführt. Das war schon im Sommer angekündigt und bis jetzt schrittweise umgesetzt worden. Alkohol verschlossen in den Bahnhof mitzubringen bleibt erlaubt, genau wie das Trinken in den meisten Zügen. Hoffenheim gegen Beşiktaş und Leverkusen gegen Lech Posen, das sind die deutschen Partien heute in der Europa League. Außerdem startet Freiburg in die Conference League. Erster Gegner ist Jablonec aus Tschechien. 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
4: Wechselnd bewölkt und trocken, so geht's durch den Donnerstag Feierabend. Aktuell liegen die Temperaturen bei Werten zwischen 12 und 16 Grad in der Region. Am Abend und in der Nacht gering bewölkt oder klar, örtlich kann sich Nebel bilden, die Luft kühlt sich auf Werte zwischen 8 und 2 Grad ab. Wir müssen sogar in ungünstigen Lagen wieder mit leichtem Frost rechnen. Der Wind wird dazu schwach aus südlichen Richtungen. Morgen nach Nebelauflösung wieder freundlich und trocken. Tageshöchsttemperaturen mit Werten zwischen 14 und 18 Grad sind zu erwarten, örtlich auch darüber. Und die Aussichten für die kommenden Tage: am Samstag bewölkt und gelegentlich Regen, am Sonntag ebenfalls dichte Wolken, aber meistens niederschlagsfrei, insgesamt herbstlich kühl.
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4: 16.03 Uhr, der aktuelle Verkehrsservice hier bei Radio Erzgebirge RSA. Dichter Feierabendverkehr mit Behinderungen wegen Baustellen auf der A72 Chemnitz Richtung Leipzig zwischen Rastplatz am Mühlbachtal und Penich. Hier gibt es eine Wanderbaustelle. Und A72 Leipzig Richtung Zwickau zwischen Hartmannsdorf und Kreuz Chemnitz ebenfalls eine Tagesbaustelle. Der Verkehr wird hier über den Standstreifen geleitet. Ihnen allen, wo es geht, eine gute Fahrt.
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1: Herbert Wilder am Mikrofon. Ich grüße Sie recht herzlich in einen schönen Donnerstag, Feierabend. Ja, der goldene Herbst hat uns heute verwöhnt. Dazu gibt es angenehme Temperaturen. So könnte es durchaus noch weitergehen. Aber für morgen ist zumindest erst einmal der Höhepunkt des sonnigen und freundlichen Wetters angekündigt. Danach soll es dann deutlich kühler werden und so auch ein Hauch doch Herbstwind über die Region wehen. Wir sind gespannt. Vielleicht schnell es auch noch nicht. Also die Herbstgefühle, die bleiben uns auf alle Fälle für die nächsten Ferientage noch erhalten. Zum Ferienprogramm gibt es nachher dann mehr hier bei uns ab kurz nach 17 Uhr. Denn da kommt ein Wochenende, das unter dem Zeichen des traditionellen Handwerks steht. Mehr dazu nachher dann auch hier bei uns im Programm. Zunächst geht es bei uns auf den Sportplatz. Da schauen wir auch auf den Sonntag, denn der Regionalligist, der Fußball-Regionalligist FC Erzgebirge Aue spielt schon wieder ein Derby gegen den Halleschen FC. Ein Traditionsspiel, kann man sagen. Dabei geht es auch für die Erzgebirger endlich mal um wichtige Punkte. Ein Heimsieg muss her, damit man den Anschluss an die Tabellenspitze nicht ganz verliert. Mehr dazu gleich hier bei uns.

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1: Eishockey-Regionalliga Nordost. Die Schönheider Wölfe wollen nach zwei erfolgreichen Spielen zum Saisonstart am kommenden Samstag im heimischen Wolfsbau nachlegen. Zu Gast ist das Regionalliga-Team des ESC Dresden. Anbulli ist am Samstagnachmittag um 17 Uhr. Fußball. Der Perspektivkader des sächsischen U16-Junioren hat sich gegen die anderen ostdeutschen Landesverbände im Vergleichsturnier durchgesetzt und den NOFV-Pokal gewonnen. Laut sächsischem Fußballverband hatten die U16 in den vergangenen Tagen gleich zwei Lehrgänge auf dem Programm stehen. Zum einen gastierte der Landesauswahltrainer Alexander Kospap mit dem Leistungskader beim Vier-Länder-Turnier in Bremen. Zum anderen übernahm Stützpunkttrainer Andreas Vogel den Perspektivkader beim Ostvergleich in Lindow. Er sagte nach dem Turnier: "Ich bin sehr zufrieden mit dem Team. Die Jungs können wirklich stolz auf sich sein. Jeder hat für den anderen eingestanden und als Mannschaft haben sie hier das Turnier gewonnen. Ich wünsche ihnen, dass sie diesen Schwung mit in ihre Vereine nehmen." Und noch einmal Fußball. Der Regionalligist FC Erzgebirge Aue hat Ali Lun unter Vertrag genommen und will damit den Konkurrenzkampf in der Defensive sowie im Mittelfeld erhöhen. Der 24-Jährige trug bereits 2024/25 das Trikot der Veilchen, erzielte in 35 Pflichtspielen für Aue 4 Tore und war nach seinem Engagement beim belgischen Zweitligisten RWDM Brussels zuletzt vereinslos. Ali Lun wollte unbedingt zurück ins Lößnitztal und wird uns mit seiner Aggressivität und Laufstärke guttun. Dass er fußballerisch höheren Ansprüchen genügt, hat er vor 2 Jahren beim FCE bereits unter Beweis gestellt. Nun gilt es, ihn so schnell wie möglich zu integrieren, sagte dazu der FCE-Kaderplaner Steffen Ziffert. Bereits heute ist der Mittelfeldspieler in das Mannschaftstraining eingestiegen. Er trägt künftig die Rückennummer 18. Das waren aktuelle Sportmeldungen hier bei Radio Erzgebirge RSA im Sportplatz.
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2: Wechselnd bewölkt und trocken, so geht's durch den Donnerstag Feierabend. Immer noch angenehme Temperaturen bei Werten zwischen 11 und 16 Grad in der Region. Am Abend in der Nacht gering bewölkt oder klar, örtlich kann sich Nebel bilden. Die Luft kühlt sich dann auf Werte zwischen 8 und 2 Grad ab. Es kann in ungünstigen Lagen auch wieder leichten Frost geben und der Wind wird dazu schwach aus südlichen Richtungen. Morgen am Freitag dann nach Nebelauflösung wieder freundlich und trocken. Den Tag sollten wir nutzen, denn es gibt noch einmal Tageshöchsttemperaturen mit Werten zwischen 14 und 18 Grad in der Region. Und die Aussichten für die kommenden Tage, es wird deutlich herbstlicher. Am Samstag bewölkt und regnerisch, am Sonntag bewölkt, aber meistens niederschlagsfrei. Insgesamt, wie gesagt, weiter herbstlich kühl. Und wir schauen natürlich auch noch auf die Straßen. Das ist logisch.
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2: Wie sieht's da aus? Dichter Feierabendverkehr mit zahlreichen Baustellen. Hier müssen Sie ohnehin noch mit Behinderungen rechnen. Aktuelle Störungsmeldungen für unser Sendegebiet liegen uns im Moment aber nicht vor. Allen eine gute Fahrt.
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1: Ausweis, Führerschein und Krankenkassenkarte auf dem Smartphone. Der Bundestag hat grünes Licht für die digitale Brieftasche gegeben. Außerdem wurde eine Reform beschlossen, die die überlasteten Notaufnahmen entlasten soll. Ein großer Teil davon, sowohl bei Notrufen als auch in den Krankenhäusern, soll es künftig eine Ersteinschätzung geben, ob Patienten wirklich ein Fall für die Notaufnahme sind. Bundesgesundheitsminister Linnemann.
2: Mit diesem Notfallwegweiser kommen die Patienten so immer an die richtige Stelle. Die Notaufnahmen werden entlastet und können sich in Zukunft auf die Fälle konzentrieren, die wirklich schnelle Hilfe brauchen.
1: Schutzstreifen, Wassertanks, sichere Löschwege, all das macht den Kampf gegen Waldbrände leichter. In einem Projekt der TU Dresden sind nun 3 Modellgebiete entstanden, bei Nochten, Frauenhain und in der Sächsischen Schweiz. Sie zeigen, wie guter Waldbrandschutz aussieht. Fast 500.000 Euro sind in das Projekt geflossen. In Deutschland wird wieder mehr gehustet und geschnieft. Mit den sinkenden Temperaturen geht die Erkältungssaison los. Laut RKI müssen wieder mehr Menschen mit Atemwegsinfekten zum Arzt. Neben der klassischen Grippe nehmen auch Corona-Fälle leicht zu. Das sei aber üblich für diese Jahreszeit. Spontankonzert in der Straßenbahn. Mit Live-Musik überraschen die Leipziger Verkehrsbetriebe aktuell ihre Fahrgäste. Die Konzertbahn mit Hanna Rautzenberg ist auf dem Ring gestartet. Später übernehmen dann Hotel Rimini und Shelterboy. Tickets gibt es nicht. Wer die Bahn abpasst, darf kostenlos mitfeiern. 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
4: Tja, kostenlos mitfeiern, das geht auch bei diesem wirklich schönen Herbstwetter. Ich bin mir ziemlich sicher, da werden in Richtung Wochenende morgen vielleicht spätestens noch einmal die schon längst weggeräumten Grills herausgeholt und nochmal ein bisschen was aufgelegt. Es bleibt also freundlich, so geht es auch durch diesen Feierabend, gering bewölkt oder klar durch die Nacht. 8 bis 2 Grad, das sind die kühlen Temperaturen. Und es kann auch an unterschiedlichen Stellen dort in Hochtälern leichten Frost geben, der Wind wird dazu schwach aus südlichen Richtungen. Morgen nach Nebelauflösung wieder freundlich und trocken, angenehme Temperaturen mit Werten zwischen 14 und 18 Grad. Also nochmal zum Genießen. Und die Aussichten für die kommenden Tage sind nicht mehr ganz so toll. Am Samstag regnerisch, am Sonntag viele Wolken, aber meistens niederschlagsfrei.
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4: 17.03 Uhr, der aktuelle Verkehrsservice hier bei Radio Erzgebirge RSA. Dichter Feierabendverkehr. Da gibt es noch Behinderungen auf der A4 Dresden Richtung Görlitz zwischen Brücke und Uhust. Ein defekter LKW, fahren Sie vorsichtig. A14 Leipzig Richtung Nossen zwischen Leisnig und Döbeln Nord, eine Tagesbaustelle, derzeit hier Stau. A72 Chemnitz Richtung Leipzig zwischen Rastplatz am Mühlbachtal und Pienich, eine Wanderbaustelle. Auch hier müssen Sie mit Behinderungen rechnen. Und das war's auch schon, reicht ja auch irgendwie für den Feierabend. Allen eine gute Fahrt.
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1: Mit Herbert Wilde am Mikrofon. Ich grüße Sie recht herzlich in einen schönen Donnerstag, Feierabend. Ja, so langsam können wir uns schon ein bisschen was vornehmen, ein bisschen was planen für das Wochenende. Da gibt es den Tag des traditionellen Handwerks, viel Bewegung in der Region. 140 kleine Unternehmen, traditionelle Handwerksbetriebe werden ihre Türen öffnen, lassen sich gern über die Schulter schauen und man kann auch so manches Handwerk entdecken, das man vielleicht noch nie so erlebt hat oder nicht mehr so erleben kann, weil neue Leute oder wieder Handwerker Neues entdecken, Altes Neues entdecken, kann man ja sagen. Wir schauen nachher dann heute im Laufe des heutigen Abends noch einmal in so einen Traditionsbetrieb hinein. Wir wollen jetzt aber erst einmal zu den Veranstaltungshinweisen kommen. Da gibt es die Einladung von Leo Jenicke zum Philharmonischen Konzert. Das ist schon das zweite Philharmonische Konzert der Erzgebirgischen Philharmonie, aber mehr dazu gleich hier bei uns. Musik.

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1: Liebe Hörer von Radio Erzgebirge, hier ist Lü Jenicke, Chefdramaturg und Konzertdramaturg der Erzgebirgischen Philharmonie Aue. Ich lade Sie herzlich ein zum zweiten philharmonischen Konzert, das am 17. Oktober im Kulturhaus Aue stattfinden wird, um 19.30 Uhr und zwei Tage später, also am 19. Oktober, ebenfalls um 19.30 Uhr auf der Bühne des Eduard von Winterstein Theaters. Dieses zweite philharmonische Konzert ist ein ganz besonderes Konzert. Es heißt Happy Hour. Es ist eine musikalische Reise in die Welt der Fantasie. Und da möchte Bruno Borralino, der neue Chefdirigent der Erzgebirgischen Philharmonie Aue, etwas wagen. Er wird ein Konzert präsentieren, das in lockerer Atmosphäre sich zeigt. Ein Konzert, wo sich alles ganz dem Untertitel dieses Konzertes, eine musikalische Reise in die Welt der Fantasie, eben um das Fantastische dreht. Wunderbares Beispiel ist John Williams' Musik zu den Harry Potter Filmen. Das ist ja wirklich ein Klassiker der Fantasy-Literatur oder der verfilmten Fantasy-Literatur. Aber dann natürlich auch die symphonische Dichtung, das Scherzo für Orchester, der Zauberlehrling nach Goethe von Paul Dukas. Aber auch eben die herrliche Musik zum Sommernachtstraum, ja auch einem sehr fantasievollen Stück, einer fantasievollen Komödie von William Shakespeare, von Felix Mendelssohn Bartholdy. Und ich glaube, das kann sehr interessant sein, eben auch die lockere Atmosphäre, ganz besonders. Zu jeder Eintrittskarte laden wir Sie auf ein Glas Sekt ein, stoßen Sie also mit uns an. Bruno Borralino wird nicht nur dirigieren, er wird auch als Moderator durch das ganze Programm führen. Das ist auch der Grund, warum es bei diesem Konzert keine Konzerteinführung geben wird, weil sozusagen die ganzen Informationen zu den Stücken, zu den Werken, Sie aus erster Hand vom Dirigenten während des Konzertes als Moderator bekommen werden. Also nochmal die herzliche Einladung zu unserem zweiten philharmonischen Konzert im Oktober, 17. und 19. im Kulturhaus Aue beziehungsweise auf der Bühne des Eduard von Winterstein Theaters. Ich freue mich auf Sie.
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0: Das Wetter bis morgen.
2: Wechselnd bewölkt und trocken, so geht es durch den Donnerstag Feierabend. Am Abend und in der Nacht, da bleibt der Himmel gering bewölkt oder klar, örtlich kann sich Nebel bilden. Die Luft kühlt sich dann auf Werte zwischen 8 und 2 Grad ab, in ungünstigen Lagen kann es auch wieder leichten Frost geben. Der Wind wird dazu meistens nur schwach aus südlichen Richtungen. Morgen am Freitag nach Nebelauflösung wieder freundlich und trocken, dazu gibt es Tageshöchsttemperaturen mit Werten zwischen 14 und 18 Grad in der Region. Und noch die Aussichten für die kommenden Tage. Am Samstag bewölkt und gelegentlich Regen, am Sonntag ziehen weitere Wolkenfelder durch, es bleibt aber meistens niederschlagsfrei.
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2: Der aktuelle Verkehrsservice hier bei Radio Erzgebirge RSA. Derzeit immer noch dichter Feierabendverkehr, aktuelle Störungsmeldungen für unser Sendegebiet liegen uns aber nicht vor. Allen eine gute Fahrt.
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1: Erste Grenze. Hier für die Lang.
2: So, jetzt bin ich fertig. Ist die Dreiviertel? Können wir losgehen. Und jetzt wieder der Kassel nachrichten. Neues aus Neidorf.
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2: 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Fertig. So, jetzt gehört hier der nächste Rohr. Weihrichkatzel, Gruß und klar. Was kostet schon aus Gaben? Bringe Gott und Heimlichkeit. Nein, in Urlaub.
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1: Guten Abend, es ist 18 Uhr, die Meldungen für das Erzgebirge. Schwarzenberg. Mehrere Gemeinden in der Region wollen sogenannte handyberuhigte Zonen einrichten. Das Projekt beruht auf einer Initiative von Erzgebirge Gemeinsam Wachsen. Im Rahmen eines Treffens zum Projektstart am kommenden Dienstag soll am Spielplatz Wildenauer Weg in Schwarzenberg das erste Hinweisschild angebracht werden. Die Ideengeber der Aktion, Jens und Bärbel Bitterlich, finden aktuell Unterstützung durch den Oberbürgermeister von Schwarzenberg sowie die Bürgermeister von Grünhain-Beierfeld, Raschau-Markersbach und Grottendorf. Die Initiativgruppe möchte unter anderem in und um Schwarzenberg Bänke als handyberuhigte Zonen ausweisen, die zum Ausruhen, Kennenlernen und gemeinsam ins Gespräch kommen einladen und bittet darum, hier das Handy einmal wegzulegen und den eigenen Blick zu heben. So könne man als Vorbild für die junge Generation agieren. Erzgebirgskreis. Der Pflegekinderdienst im Referat Jugendhilfe des Erzgebirgskreises ist weiter auf der Suche nach geeigneten Pflegefamilien. Dazu werden erneut Ende Oktober Interessierte zu einer Informationsveranstaltung zum Thema Pflegefamilien in das Landratsamt in Auebad Schlema eingeladen. Am 27. Oktober um 17 Uhr können sich dann Bürgerinnen und Bürger informieren, warum Kinder eine Pflegefamilie brauchen, welche Voraussetzungen für eine Pflegestelle vorliegen müssen und wie Pflegefamilien vom Referat Jugendhilfe unterstützt werden. Chemnitz Erzgebirge. Am kommenden 30. Oktober soll die Arbeitswelt in der Wirtschaftsregion Chemnitz wieder erlebbar werden. Bei der sogenannten Spätschicht laden laut Stadtverwaltung Chemnitz dann 100 Unternehmen und Institutionen aus Chemnitz und dem Erzgebirgskreis, Mittelsachsen und dem Landkreis Zwickau Interessierte ein, einen Blick hinter die Kulissen zu werfen. Die kostenfreien Führungen können noch online gebucht werden. Dabei geht es darum, dass Besucher Produktionsabläufe erleben, verschiedene Berufsfelder entdecken und mit Mitarbeitern ins Gespräch kommen können. Auch in der Region finden dazu zahlreiche Veranstaltungen in den Unternehmen statt, so auch bei der Firma Huss Maschinenbau GmbH in Seematal-Neudorf. Dazu sagte der Geschäftsführer Johannes Huss, Radio Erzgebirge RSA.
2: Da kann man sich online anmelden. Wir haben drei Durchgänge, die gehen los, klappen 4, 5 und 6. Jeweils drei Gruppen, Zahnmannstreik, und dort kann man sich online anmelden. Wer interessiert ist, wir sind immer auf der Suche nach guten Leuten, und wer da Lust und Freude am Zerspannen hat, da kann gerne reinkommen, und dann können wir Dinge gestalten, man kann ein Praktikum machen, man kann eine Probearbeiten machen, und da gibt es Haufen Möglichkeiten, wie man dort weiterkommt.
1: Annaberg Buchholz. Eines der erfolgreichsten Theaterstücke der vergangenen Spielzeit am Annaberg Buchholzer Eduard von Winterstein Theater steht kurz vor seiner Wiederaufnahme. Am morgigen Freitag ab 19.30 Uhr wird dann der Katalytofen wieder den Spielplan bereichern. Nachdem das Stück in der vergangenen Saison noch auf der Studiobühne aufgeführt wurde, kann das Publikum das Schauspiel von Markus Süß nach einer Kurzgeschichte von Ralf Geisler mit Marvin Tiede und Udo Brucher in der aktuellen Saison von mehr Zuschauern gesehen werden, denn die Satire zieht auf die große Bühne um. Schwarzenberg. Im Zuge der Baumaßnahme zur energetischen und brandschutztechnischen Optimierung der Obergeschosse des Rathauses Schwarzenberg muss laut Stadtverwaltung das Rathaus vom 22. bis zum 27. Oktober schließen. Mehr dazu von Florian Wilde.
3: Aufgrund von umfangreichen Eingriffen in den IT-Bereich der Stadtverwaltung ist demnach sowohl die PC- als auch Telefontechnik in diesem Zeitraum im Rathaus sowie in der Außenstelle nicht nutzbar. E-Mails, die in diesem Zeitraum bei der Stadtverwaltung empfangen werden, können dann erst ab dem 28. Oktober bearbeitet werden. Das betrifft auch die städtischen Kindertageseinrichtungen Pfiffikus, Wirbelwind und Spatzennest. Diese nutzen nach eigenen Angaben die Informationswege vor Ort. Die Stadtbibliothek der Großen Kreisstadt und das Perla Castrum, ein Schloss voller Geschichte, bleiben erreichbar.
1: Zum Sport Basketball. Der Erstligist Niners Chemnitz will am kommenden Sonntag auch im BBL-Pokal eine Runde weiterkommen. Im Achtelfinale treffen die Sachsen dann auf die Basketball-Löwen Braunschweig. Tipp-off in der Volkswagenhalle in Braunschweig ist am Sonntag um 15 Uhr. Fußball-Regionalliga Nordost. An diesem Wochenende erwartet der FC Erzgebirge Aue den Halleschen FC. Das Spiel gegen den aktuellen Tabellendritten wird am Sonntag um 14 Uhr im 1 Erzgebirgsstadion angepfiffen. Das war Erzgebirge aktuell mit Herbert Wilde.
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1: Wechselnd bewölkt und trocken, so geht der Donnerstag im Erzgebirge zu Ende. Am Abend und in der Nacht oft gering bewölkt oder klar, örtlich kann sich Nebel bilden. Die Luft kühlt sich dann auf Werte zwischen 8 und 2 Grad ab. In ungünstigen Lagen kann es auch leichten Frost geben. Der Wind wird dazu schwach aus südlichen Richtungen. Morgen am Freitag dann nach Nebelauflösung wieder freundlich und trocken. Dazu gibt es milde Tageshöchsttemperaturen mit Werten zwischen 14 und 18 Grad in der Region. Und noch die Aussichten für die kommenden Tage. Am Samstag bewölkt und regnerisch, am Sonntag ziehen dann weitere Wolkenfelder durch, es bleibt aber meistens niederschlagsfrei.
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1: Der aktuelle Verkehrsservice hier bei Radio Erzgebirge RSA. Derzeit immer noch dichter Feierabendverkehr, aktuelle Störungsmeldungen für unser Sendegebiet liegen uns aber nicht vor. Allen eine gute Fahrt.
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1: Mit Herbert Wilde am Mikrofon, ich grüße Sie recht herzlich, Ihnen einen schönen Donnerstag, Feierabend. Gleich hier bei uns noch einmal der Blick in den Veranstaltungskalender.

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0: Das Wetter bis morgen.
2: Wechselnd bewölkt und trocken, so geht der Donnerstag im Erzgebirge zu Ende. Am Abend und in der Nacht oft gering bewölkt oder klar, örtlich kann sich Nebel bilden. Die Luft kühlt sich dann auf Werte zwischen 8 und 2 Grad ab. In ungünstigen Lagen kann es auch leichten Frost geben. Der Wind wird dazu schwach aus südlichen Richtungen. Morgen am Freitag dann nach Nebelauflösung wieder freundlich und trocken. Dazu gibt es milde Tageshöchsttemperaturen mit Werten zwischen 14 und 18 Grad in der Region. Und noch die Aussichten für die kommenden Tage. Am Samstag bewölkt und regnerisch, am Sonntag ziehen dann weitere Wolkenfelder durch, es bleibt aber meistens niederschlagsfrei.
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2: Der aktuelle Verkehrsservice hier bei Radio Erzgebirge RSA. Derzeit immer noch dichter Feierabendverkehr, aktuelle Störungsmeldungen für unser Sendegebiet liegen uns aber nicht vor. Allen eine gute Fahrt.
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1: Liebe Hörerinnen und Hörer von Radio Erzgebirge, mein Name ist Christine Baden-Walter. Ich bin die Leiterin des Kulturzentrums Erzhammer in Annaberg-Buchholz und ich möchte Sie recht herzlich einladen, uns zu besuchen zum 27. Tag des traditionellen Handwerks, wo wir noch nicht nur unsere Klöppelschule und Schnitzschule öffnen, sondern auch zusätzliche Werkstätten wie unsere Keramikwerkstatt, unsere Malwerkstatt, unsere Posamentenwerkstatt und vieles mehr. Von 10 bis 17 Uhr sind Sie daher herzlich eingeladen, kostenfrei unsere Schulen und Werkstätten hier im Kulturzentrum Erzhammer zu besuchen.
2: Es gibt ja im Kulturzentrum Erzhammer eine ganze Menge Kreativangebote. Wenn die sich alle darstellen, laden die natürlich gleichzeitig ein, auch die Kurse zu besuchen.
1: Das ist richtig, genau darum geht es. Es geht also darum, mal in die Werkstatt hineinzugucken, das Kursgefühl zu erleben, die Kursleiter kennenzulernen und zu sehen, was man dort herstellt, wie das Werkstattleben so in der Woche funktioniert und ob das einen selber persönlich anspricht. Also von der Malwerkstatt bis hin zur Keramikwerkstatt, aber auch unsere Punzamentenwerkstatt, alles wird vertreten sein. Und wir werden auch zusätzlich noch einen kleinen Grafikmarkt hier aufbereiten und zusätzliche Kreativangebote für klein und groß, sodass das ganz spannender, bunter Nachmittag bei uns im Kulturzentrum Erzhammer wird.
2: Für viele Menschen in der Region steht auch immer wieder die Frage, was brauche ich für Voraussetzungen? Muss ich eventuell mir eigenes Werkzeug besorgen oder muss ich mir Material besorgen oder kann ich das alles eben auch im Kurs selbst bekommen?
1: Ja, die Frage ist natürlich richtig und relevant. Also wer bei uns in den Werkstätten oder in den Kursen ist, da ist meistens der Grundbedarf an Material und Arbeitswerkzeug gedeckt. Wenn es dann um detaillierte Sachen geht und mancher schon mehr Fertigkeiten erlangt hat, wird dementsprechend auch eigenes Equipment mit zu den Kursen bringen. Aber darüber sollte man sich beim ersten Schnuppern gar keine Gedanken machen. Da ist es alles hier bei uns vor Ort im Erzhammer.
2: Der eine oder andere wird ja auch sagen, ich habe eine Wohnung, eine Zweiraumwohnung, da habe ich überhaupt gar keinen Platz für eine Kreativecke. Der kann das Angebot ganz gut nutzen.
1: Richtig, also jemand, der einfach erstmal probieren will, aber auch der sagt, ich habe gar nicht die Platzmöglichkeiten, kein eigenes kleines Atelier, der sollte das unbedingt mal wahrnehmen und kennenlernen. Unsere Kursangebote sind ja in der Woche sehr bunt und breit gefächert zu jeder Uhrzeit und daher kann ich nur einladen, erstmal reinzuschauen zum Tag des traditionellen Handwerks und auch die klassischen Werkstätten und die Schulen, Klöppel- und Schnitzschule wahrzunehmen und vielleicht in die Werkstätten mit hineinzugucken.
2: Dieses Oktoberwochenende bietet ja die Möglichkeit, Samstag und Sonntag. Das ist ja ganz unterschiedlich. Wie wird es hier am Erzhammer sein?
1: Ja, wir werden Sonntag dort sein von 10 bis 17 Uhr und natürlich eintrittsfrei und bieten aber trotzdem immer wieder kleine Mitmachangebote, sodass man also nicht nur dem Macher über die Schulter schaut, dem Handwerker über die Schulter schaut, sondern auch selber Hand anlegen kann.
2: Tag des traditionellen Handwerks hat ja für die Stadt Annaberg-Buchholz, für die Bergstadt auch eine ganz besondere Bedeutung, denn hier gibt es ja auch tatsächlich Handwerkskünste, die so gar nicht mehr praktiziert werden, nur noch eben an so einem Tag, zu so einer Gelegenheit.
1: Ja, entweder so oder auch Handwerkskünste, die wiedergekommen sind. Ne? Also ich weiß, dass zum Beispiel der Mennelmacher Lahl wieder da sein wird und seine Werkstatt geöffnet hat, dass die Keramikwerkstatt mit der Töpferei wieder geöffnet hat, dass man den Schmieden im Frohnauer Hammer über die Schulter schauen kann und vieles mehr. Aber natürlich ist gerade das Thema der Posamenten, was wir natürlich noch in einem großen Betrieb hier vor Ort haben, aber das Thema Handposamente selbst vor Ort herrscht. Das ist leider aus unserer Stadt, aus unserem Blickfeld ein bisschen verschwunden und zu diesem Tag des traditionellen Handwerks können wir das noch ein bisschen wieder in das Blickfeld rücken, weil wir ja da auch schon verschiedene Kurse angeboten haben und auch mit Schulklassen verstärkt arbeiten.
2: Wer sich über die verschiedenen Angebote informieren will, hat die Möglichkeit im Internet.
1: Ganz genau, entweder bei uns unter www.erzhammer.de, wen aber das Gesamtangebot des Tag des traditionellen Handwerks, was ja vom Tourismusverband Erzgebirge aufgeworfen hat, interessiert, der sollte unbedingt auf die Homepage dort schauen. Dort sind alle Werkstätten, alle Zeiten, alle Angebote verzeichnet. Es ist wirklich sehr, sehr vielfältig. Man kann hier im Erzgebirge ein ganz, ganz tolles Wochenende verbringen und vielen, vielen Handwerkern über die Schulter schauen. Und dazu lade ich Sie ganz recht herzlich ein. Schauen Sie nicht nur bei uns im Kulturzentrum Erzhammer vorbei, sondern gehen Sie hinaus und schauen sich in vielen, vielen Orten die Werkstätten an zum Tag des traditionellen Handwerks am 17. und 18. Oktober diesen Jahres.

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1: Guten Abend, es ist 19 Uhr. Die Meldungen für das Erzgebirge. Schwarzenberg. Mehrere Gemeinden in der Region wollen sogenannte handyberuhigte Zonen einrichten. Das Projekt beruht auf einer Initiative von Erzgebirge Gemeinsam Wachsen. Im Rahmen eines Treffens zum Projektstart am kommenden Dienstag soll am Spielplatz Wildenauer Weg in Schwarzenberg das erste Hinweisschild angebracht werden. Die Ideengeber der Aktion, Jens und Bärbel Bitterlich, finden aktuell Unterstützung durch den Oberbürgermeister von Schwarzenberg sowie die Bürgermeister von Grünhain-Beierfeld, Raschau-Markersbach und Krottendorf. Die Initiativgruppe möchte unter anderem in und um Schwarzenberg Bänke als handyberuhigte Zonen ausweisen, die zum Ausruhen, Kennenlernen und gemeinsam ins Gespräch kommen einladen und bittet darum, hier das Handy einmal wegzulegen und den eigenen Blick zu heben. So könne man als Vorbild für die junge Generation agieren. Erzgebirgskreis. Der Pflegekinderdienst im Referat Jugendhilfe des Erzgebirgskreises ist weiter auf der Suche nach geeigneten Pflegefamilien. Dazu werden erneut Ende Oktober Interessierte zu einer Informationsveranstaltung zum Thema Pflegefamilien in das Landratsamt in Auebad Schlema eingeladen. Am 27. Oktober um 17 Uhr können sich dann Bürgerinnen und Bürger informieren, warum Kinder eine Pflegefamilie brauchen, welche Voraussetzungen für eine Pflegestelle vorliegen müssen und wie Pflegefamilien vom Referat Jugendhilfe unterstützt werden. Pflegepersonen benötigen hierzu keine besondere berufliche Qualifikation, sollten sich aber auf ein fremdes Kind einlassen und ihm emotionale Stabilität geben können. Annaberg-Buchholz. Eines der erfolgreichsten Theaterstücke der vergangenen Spielzeit am Annaberg-Buchholzer Eduard-von-Winterstein-Theater steht kurz vor seiner Wiederaufnahme. Am morgigen Freitag ab 19.30 Uhr wird dann der Katalytofen wieder den Spielplan bereichern. Nachdem das Stück in der vergangenen Saison noch auf der Studiobühne aufgeführt wurde, kann das Schauspiel von Markus Süß nach einer Kurzgeschichte von Ralf Geisler mit Marvin Tiede und Udo Brucher in der aktuellen Saison von mehr Zuschauern gesehen werden, denn die Satire zieht auf die große Bühne um. Schwarzenberg. Im Zuge der Baumaßnahme zur energetischen und brandschutztechnischen Optimierung der Obergeschosse des Rathauses Schwarzenberg muss laut Stadtverwaltung das Rathaus vom 22. bis zum 27. Oktober schließen. Mehr dazu von Florian Wilde.
2: Aufgrund von umfangreichen Eingriffen in den IT-Bereich der Stadtverwaltung ist demnach sowohl die PC- als auch Telefontechnik in diesem Zeitraum im Rathaus sowie in der Außenstelle nicht nutzbar. E-Mails, die in diesem Zeitraum bei der Stadtverwaltung empfangen werden, können dann erst ab dem 28. Oktober bearbeitet werden. Das betrifft auch die städtischen Kindertageseinrichtungen Pfiffikus, Wirbelwind und Spatzennest. Diese nutzen nach eigenen Angaben die Informationswege vor Ort. Die Stadtbibliothek der Großen Kreisstadt und das Perla Castrum, ein Schloss voller Geschichte, bleiben erreichbar.
1: Erzgebirgskreis. Über 140 Manufakturen, Museen und Vereine werden zu den Tagen des traditionellen Handwerks am kommenden Wochenende ihre Türen öffnen. Auch in diesem Jahr können Interessierte dabei wieder echte Werkstattluft schnuppern und authentisches Traditionshandwerk entdecken, sowie einen Blick hinter oft verschlossene Türen werfen. Dabei sind am Wochenende von 10 bis 17 Uhr Mitmachaktionen geplant, die es vielerorts ermöglichen, selbst kreativ zu werden und sich in unterschiedlichen Handwerkstechniken auszuprobieren. Alle Informationen dazu gibt es auch im Internet unter www.erzgebirge-tourismus.de. Zum Sport Basketball. Der Erstligist Niners Chemnitz will am kommenden Sonntag auch im BBL-Pokal eine Runde weiterkommen. Im Achtelfinale treffen die Sachsen dann auf die Basketball-Löwen Braunschweig. Tipp-off in der Volkswagenhalle in Braunschweig ist am Sonntag um 15 Uhr. Fußball-Regionalliga Nordost. An diesem Wochenende erwartet der FC Erzgebirge Aue den halleschen FC. Das Spiel gegen den aktuellen Tabellendritten wird am Sonntag um 14 Uhr im 1-Erzgebirgsstadion angepfiffen. Das war Erzgebirge aktuell mit Herbert Wilde.
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0: Das Wetter bis morgen.
1: Wechselnd bewölkt und trocken, so geht der Donnerstag im Erzgebirge zu Ende. Am Abend und in der Nacht oft gering bewölkt oder klar, örtlich kann sich Nebel bilden. Die Luft kühlt sich dann auf Werte zwischen 8 und 2 Grad ab. In ungünstigen Lagen kann es auch leichten Frost geben. Der Wind wird dazu schwach aus südlichen Richtungen. Morgen am Freitag dann nach Nebelauflösung wieder freundlich und trocken. Dazu gibt es milde Tageshöchsttemperaturen mit Werten zwischen 14 und 18 Grad in der Region. Und noch die Aussichten für die kommenden Tage. Am Samstag bewölkt und regnerisch, am Sonntag ziehen dann weitere Wolkenfelder durch, es bleibt aber meistens niederschlagsfrei.
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1: Der aktuelle Verkehrsservice hier bei Radio Erzgebirge RSA. Derzeit keine Störungsmeldungen für unser Sendegebiet. Allen eine gute Fahrt.
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1: Mit Herbert Wilder am Mikrofon, ich grüße Sie recht herzlich. Ihnen allen einen schönen Donnerstag, Feierabend. Gleich hier bei uns noch einmal der Blick auf das Wochenende. Am Sonntag wird es auch in Seematal-Neudorf den Tag des traditionellen Handwerks geben. Dann öffnet der Dreiseitenhof zum Weihrechtkerzel mit zahlreichen Aktionen. Mehr dazu gleich hier bei uns im Gespräch mit Jürgen Huss.

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1: Wir nehmen uns die Zeit und sind heute bei Jürgen Huss zu Gast. Jürgen, herzliches Glück auf.
2: Glück auf, Herbert.
1: Jürgen, Tag des traditionellen Handwerks. Für euch eine leichte Übung oder eher nicht? Aber es ist ein Höhepunkt in diesem Jahr.
2: Ja, das ist einer der Höhepunkte im Chor. Das ist wohl so. Mittlerweile ist es Herbstfest, was man durch HMA so ähnlich gelagert. Ich habe mich überlegt, wann ich überhaupt angefangen habe mit einem Handwerker durch. Das ist schon sehr, sehr lange her. Ja, das ist nur halt gesetzt und es ist eine Ausnahme durch, die man persönlich sehr normal nicht machen. Und dass er alles sündig ist und damit ist es schon deswegen eine Ausnahme. Ja, und das wird sich gut etabliert. Die Leute wissen, dass wir aufhören und ja, man sagt, was heuer sie wird. Das Wetter scheint auch ganz gut zu machen.
1: Im Prinzip dreht sich ja bei euch alles im Hof um die Weihrichtkatzle. Aber du hast dich im Laufe auch deiner beruflichen Laufbahn mit vielen traditionellen Handwerken beschäftigt. Was ist da jetzt so Neues dazugekommen?
2: Ach, Neues.
1: Oder Altes dazugekommen?
2: Altes dazugekommen. Man tut sich ja mit vielen Zeichen umgehen. Und das Katzle ist natürlich dominant, das ist ganz wichtig. Das wird auch immer so bleiben. Aber ja, zum Beispiel habe ich mit jemandem zusammen eine Nähole entwickelt. Das ist also was ganz, ganz, ganz anders. Und ich biete auch, oder war es mit der Hand wirklich, was zu nähen, was zu reparieren, auch mit Leder MCG oder mit starken, guten Stoffen. Das ist etwas, was ich persönlich mag. Dann haben wir die Blachträgerei, die haben wir auch forciert. Und ja, und was sie noch andere machen und anbieten, das, wenn es da neu passt, nehmen wir gerne auf, ein bisschen schmieden tun wir auch. Ist ja an sich auch was als anderen Metallhandwerk, was du so mit der Hand auch noch so kennst. Und ja, und alles, was ringsherum ist, das, was andere dazu beitragen, die wieder auch ihr Handwerk pflegen, das ist immer eine Bereicherung.
1: Das heißt, am kommenden Sonntag, wer hierher kommt zu euch, der kann die alten Handwerkskünste selber erleben, aber vielleicht auch ein bisschen was machen. Natürlich, Weihrichtkatzle kann er machen.
2: Ja, auf alle Fälle kann man Weihrichtkatzle machen. Das andere kann man, je nachdem, wie live mir unterwegs sei, stinkenweise auch mitmachen. Gut, auch die Hand in der Reife spannend, habe ich das selber. Ich bin ja nicht der letzte Mensch, der es organisiert. Ich weiß nicht, dass mir so vieles auch mit anbieten. Und bei der Schmiederei, klar, war damit belustet, kann man mit draufklippen. Und anders zeigt, dann ist auch, wir tun auch mittlerweile, wir haben uns ein bisschen Überhang an Efen, nicht kaputte Efen, sondern da ist mal doppelt was übrig, mal doppelt was. Und das haben wir uns schon seit, Fußgas auch schon mal gemacht, dass die Leute ihren Ofen selber zum Bauen können. Ist ja irgendwo auch ein bisschen Handwerk, ja, muss ein bisschen Geschick haben, muss ein bisschen Gefühl haben für Farbe und was da so gut ist. Genau, und da findet sich für jeden ein bisschen was.
1: Am Sonntag ab 10 Uhr ist der Hof geöffnet. Jeder kann schauen. Wenn das Wetter passt, kann man natürlich auch in den Bauerngarten gehen. Da gibt es ja auch viele Möglichkeiten. Wie war das gewesen? Ich glaube, du hast mir das schon mal erzählt, aber das Sattlerhandwerk, von dem du ja vorhin auch gesprochen hast, also mit dem Ledernähen und die entwickelte Ahle, wann hat dich das fasziniert? Das hat dich offenbar immer noch nicht richtig losgelassen. Also du hast ja bei dir auch irgendwo ein Schild hängen, wo Sattlerei dran steht.
2: Ja, die Sattlerei ist deswegen Sattlerei gedacht worden, weil ich das wirklich mal richtig für heute auch mit Leiter drin gleich grundhaft besser machen. Das Ding ist auch noch nicht geschworen. Fasziniert, warum mich das fasziniert. Also mich tut eigentlich alles faszinieren, was so mal, wo du ein bisschen was wissen musst, ein bisschen Geschick haben musst und irgendwas herstellen kannst. Und ob das nicht erfunden ist und dass du Stoffe oder Lader zusammenbringst, oder ob du mit der Hand Dippel trickst, oder ob du gerade alle Schmiederei das ein bisschen Zeich machst, oder anders Zeich, was du noch irgendwo noch bist. Da gibt es viele, viele, viele Dinge, die oftmals so einfach sind, dass wir es gerade deswegen nicht wissen. Und das Einfache kombiniert mit einer, ja, mit Handwerk hast du Hand und Geschick, das fasziniert mich. Ich hoffe auch, dass das wieder in die Kappe reingeht, das Handwerk natürlich auch, wenn es richtig gemacht war, gut gemacht, einen goldenen Boden damit. Das Sprichwort stimmt natürlich.
1: Letztlich und endlich geht es natürlich in erster Linie darum, dass alte Handwerkskunst nicht verloren geht.
2: Das ist unzweifelhaft zu und das weiß jeder, dass wir mittlerweile in einer Wildlamm, wo du gezüchtet warst auf etwas und das eine perfekt und das andere, was der Darm liegt, das siehst du gar nicht. Und früher war es halt so, dass man schließlich noch eine gewisse Vielfalt auch gesehen hat, die auch du war, wo jeder ein bisschen sein Zeichen gemacht hat und damit auch eine ganz normale Symbiose da war. Ja, ich möchte schon einfach, dass die Leute wieder eine Sehnsucht haben nach Dingen, die man selber gut erledigen kann. Und da gibt es viele, die sagen, das möchte ich wissen. Und andere sagen, naja, dann Erde oder irgendwas, was ich brauche, dann kaufe ich halt irgendwo her. Die anderen Pflanzen auch, die will es halt wissen. Das ist ja mal ein Beispiel, ja? Das ist eine Erde. Genau, und deswegen sage ich mir, dass es nicht verloren geht. Oder vielleicht auch wieder aufleben kann, teilweise. Das wäre schon gut, wenn das passieren wird.
1: Letztlich und endlich ist ja der Herbst die Jahreszeit, wo man zum einen vom Herbstfest, hast du gesprochen, ein Herbstfest feiern kann. Aber es geht letztlich und endlich auch ein bisschen um Erntedank. Denn ihr habt ja in diesem Jahr eine ganz schön beachtliche Kartoffelernte eingefahren.
2: Insiderwissen. Nee, wir haben, ganz viele haben ja gesagt, ich habe ein bisschen Wetterwerk, die sollten Erntedank heuern, war nicht los. Ich kann das nicht so gut, was immer noch jetzt gar so ein großer Kampf ist, das ist wie Mais. Die will auch irgendwas fressen. Aber ansonsten, ich habe auch noch ein bisschen alternativ probiert, Erdbeeren mal anzubauen, so mit Hai oben drauf und so. Machen auch manche Ski, aber ich habe es noch nicht gemacht. War ich auch ziemlich begeistert. Ja, früher war das, denke ich mal, noch viel ausgeprägter, wenn du sagst, ich habe die Erdbeeren, die ich brauche über den Winter. Und ich habe die Erdbeeren als Saatgut auch wieder da. Das heißt, ich komme jetzt erstmal in der Richtung durch. Die meisten Leute wissen ja gar nicht, wie das ist. Halt. Da löten es auf, das Geld ist da und dann wird halt gekauft. Und deswegen wurde, denke ich, der Erntedank früher auch viel, viel ausgeprägter. In Form von Bewahrung, das, was gewachsen ist, dass nicht so viele Viecher da waren, dass kein Unwetter gab, dass nicht der Frost reingebracht hat. Und was da alles eine Rolle spielt. Und deswegen ist das auch natürlich für uns wichtig, da wieder mal bildtreu zu denken, dass Essen nicht selbstverständlich ist. Und Erntedank geht ja. Ja, hauptsächlich aufs Essen aus, aufs Verpflegen aus, aufs Gelingen aus. Aber Erntedank ist auch ein Dank allgemein, wo man so einen Dank vor Allgemeinumversorgung. Ja. Und da ist das Essen ein großer Baustein. Und anders zeigt jetzt alle zu. Und mal Danke zu sagen, das ist sicherlich nicht ganz schlimm.
1: Jetzt gibt es erst einmal die Einladung für den kommenden Sonntag nach Seemadal-Neudorf zu kommen. Zu euch in den Dreiseitenhof zum Weihrichkerzel.
2: Ja, also seid herzlich eingeladen, kommt am Sonntag mal vorbei. Vielleicht trafen wir uns mal, ich war gerne doch ein bisschen rimbuseln. Und die ganze Familie ist dabei, der Mitarbeiter ist auch dabei. Wir haben uns auch gut vorbereitet. Ich denke, wie ich vorhin schon gesagt habe, für jeden ist ein bisschen was dabei, um was zu sagen, was zu hören, was zu lesen, was zu essen. Und wie schon gesagt, wenn es bei kälter werden soll, müsst ihr halt mal den dünnen Wodka ziehen. Und dann wird es auch funktionieren.
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0: Das Wetter bis morgen.
2: Wechselnd bewölkt und trocken, so geht der Donnerstag im Erzgebirge zu Ende. Am Abend und in der Nacht oft gering bewölkt oder klar, örtlich kann sich Nebel bilden. Die Luft kühlt sich dann auf Werte zwischen 8 und 2 Grad ab. In ungünstigen Lagen kann es auch leichten Frost geben. Der Wind wird dazu schwach aus südlichen Richtungen. Morgen am Freitag dann nach Nebelauflösung wieder freundlich und trocken. Dazu gibt es milde Tageshöchsttemperaturen mit Werten zwischen 14 und 18 Grad in der Region. Und noch die Aussichten für die kommenden Tage. Am Samstag bewölkt und regnerisch, am Sonntag ziehen dann weitere Wolkenfelder durch, es bleibt aber meistens niederschlagsfrei.
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2: Der aktuelle Verkehrsservice hier bei Radio Erzgebirge RSA. Derzeit keine Störungsmeldungen für unser Sendegebiet. Allen eine gute Fahrt.
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1: Radio Erzgebirge RSA ist zu Gast im Einerberg Buchholzer Eduard von Winterstein Theater und trifft Rolf Jürgen Schubert. Rolf, ein herzliches Glück auf.
2: Ja, Glück auf, Herbert. Schön, dass du hier bist zur Premiere.
1: Du bist zu einem ganz besonderen Ereignis hierher gekommen. Es gibt die Uraufführung einer Operette. Bist du Operettenfan?
2: Ach, im Prinzip schon, ja. Wenn sie schön ist, wir lassen uns überraschen. Ich habe noch nichts gehört, gesehen, nur die Information ist ja sehr, sehr schön.
1: Also es ist ja alles ganz frisch, alles ganz neu. Wir müssen uns ja überraschen lassen. Wobei wir uns nicht überraschen lassen müssen, das ist die Tatsache, es wird wieder einen Theaterball geben. Wann genau?
2: Ja genau, Herbert, das ist richtig. Am 6. und 7. November, also Freitag und Samstag hier im Haus, der 32., wenn ich mich recht erinnere. Und wir haben wieder alles aufgeboten. Ein schönes Menü von der Gaststätte hier oder vom Theatercafé organisiert. Ein wunderschönes Programm. Dann tanzen wir auf der Bühne zur Pilzer Jazzband. Und auf der Studiobühne gibt es einen Cocktail und Disco-Musik. Also für jeden Genre ist was dabei.
1: Ihr als Theaterförderverein nehmt ja den Theaterball als Höhepunkt sozusagen im Jahr. Du hast gesagt, es ist der 32., vielleicht wissen wir es auch nicht ganz genau, vielleicht ist auch einer mehr oder nicht. Jedenfalls seid ihr schon ein paar Jahre jetzt wieder hier ins Theater selbst gegangen, weil ihr hier die ganz besondere Atmosphäre findet.
2: Ja, da kam uns Corona zu Hilfe oder in die Quere, wie man es eben sieht. Und dann hatten wir einen Erzhammer, das hat uns auch sehr gut gefallen. Und dann kam der Gedanke, der Theaterball gehört ins Theater. Hier ist er zu Hause, hier ist das Haus zu Hause. Hier haben wir keine Transportkosten von Geräten, von Bühnendekoration etc. Und wie gesagt, seit 23 sind wir hier und das hat sich sehr, sehr gut bewährt.
1: Gibt es sowas, wo du sagst, in diesem Jahr sind wir ganz besonders stolz, dass wir verschiedene Dinge organisieren konnten für das Ensemble, für das Theater?
2: Natürlich, also es ist ja so, dass wir Mitgliedsbeiträge haben. Wir haben die ein oder andere Spende, wir haben den Reingewinn von den Bällen. Und das nutzen wir, um irgendwie Hilfe zu geben, wo das Budget des Hauses nicht ausreicht. Und da haben wir dieses Jahr eine Tonanlage organisiert, über 10.000 Euro und die Sparkasse hat einen Verfolger bezahlt. Das ist ein Scheinwerfer, der direkt auf den Darsteller blinkt und ihn verfolgt, überall wo er hingeht. Und da kam weit über 10.000, die Sparkasse hat uns was gegeben, einen großen Teil, recht herzlichen Dank an die Sparkasse und einen Teil haben wir bezahlt. Also es sind schon schöne Sachen, wo wir stolz sind.
1: Wir haben noch 2 Minuten, 3 Minuten Zeit, glaube ich, bevor die Premiere hier beginnt. Weißt du das Thema des Theaterballs aus dem Kopf?
2: Von gestern zu heute. Also Vergangenheit und Zukunft. Ich finde das ein gutes Thema, ne? Mhm. Kann man alles machen.
1: Besser kann es nicht sein. Nee. Passt auch zur heutigen Uraufführung.
2: Genau, genau. Hier.
1: Gibt es denn noch Karten? Das ist die alles entscheidende Frage.
2: Für einen Samstag gibt es noch ein paar Karten, auch für einen Freitag, aber nur wenige. Also wer sich entschließt zu kommen oder kommen zu wollen, der möchte sich bitte umgehend melden. Es ist wirklich eng und wir kriegen eben nur 100, maximal 110 pro Abend hier rein.
1: Am besten über das Servicebüro des Theaters.
2: Ja, natürlich. Unter der 1407 131, das ist die Kasse oder wie man immer sagt, am Markt. Und die leiten alles weiter.
1: Ich danke dir ganz sehr für das überraschende, unerwartete Gespräch. Ich wünsche uns beiden einen schönen Abend.
2: Danke gleichfalls, Herbert. Dankeschön.
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0: Taste gedrückt. Hier für die Lang.
1: So, jetzt bin ich fertig. Ist die Dreiviertel? Kann los gehen. Und jetzt wieder der Kassel-Nachrichten. Neues aus Neidorf.
2: Herzlich willkommen im Dreiseitenhof zum Weyrich-Karzel in Seematal, Ortsteil Neudorf, zum Tag des traditionellen Handwerks am Sonntag, dem 18. Oktober von 10 bis 17 Uhr. Die Region zeigt, was Handwerk kann. Hier dreht sich in der Schauwerkstatt alles um die Herstellung der feinen Weyrich-Karzle, wie zu Großvaters Zeiten. Schauen und staunen oder auch selbst aktiv werden, um mehr über diese kunstvolle Fertigung zu erfahren. Darüber hinaus präsentiert eine Auswahl regionaler Händler ihre handgefertigten Waren und bietet diese zum Verkauf an.
1: So, das waren die Kerzelnachrichten. Mehr auf fuss-weyrichkerzel.de. Fertig. So, jetzt kommt hier der nächste Rang. Weyrichkerzel, groß und klar. Was kostet schönes Gramm? Bringe Gott und Heimlichkeit. Nein, in Ordnung.
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1: Das war der Donnerstag hier bei Radio Erzgebirge RSA. Gleich geht es weiter mit den Kollegen von RSA aus Leipzig. Ich bin Herbert Wilde. Ihnen allen noch einen entspannten Donnerstag-Feierabend.

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1: Hallo zusammen, hier ist wieder Frank Fleming mit Musikkiste. Und in der heutigen Ausgabe möchte ich auf meiner Zeitreise des Ostrock an die letzte Sendung anknüpfen und mit euch zusammen in die Jahre 2009 und 2010 gehen. 20 Jahre nach Anschluss des kleinen an das große Deutschland sah es im Bereich der nationalen populären Musik leider noch immer nicht nach einem homogenen bzw. zusammengewachsenen Musikmarkt aus. Die Vertreter der ersten und zweiten Musikergeneration ostdeutscher Herkunft tourten vornehmlich in den 5 neuen Bundesländern. Die wenigen Konzerte im westlichen Teil der Republik wurden vorwiegend von Leuten besucht, die vor allem aus wirtschaftlichen Gründen dorthin gegangen waren und als sogenannte Ehemalige ihren alten Helden zujubelten. Immerhin schafften es einige Interpreten und Bands, durch neue, originelle und gehaltvolle Produktionen in der Öffentlichkeit mit Achtung zu folgen. So auch die Band City, die sich mit unserem heutigen Einstandstitel gleich mal selbst zitieren darf. Hier sind City mit »Flieg ich durch die Welt«.

Das waren also City mit Am Fenster 2.0 und ihr hört Franks Musikkiste mit Musik aus dem Jahre 2009 und 2010. Vor allem Künstler dritten Generation mit ostdeutschen Wurzeln gelang es, sich vom angeblichen Stigma Ostmusik oder Ostrock zu befreien und sogar zu internationalem Ruhm zu gelangen. Genannt seien hierbei die ehemalige Teenie-Band Tokyo Hotel und natürlich Rammstein. Eine Nummer kleiner, das heißt im deutschsprachigen Raum, schafften das dann neben den Prinzen aus Leipzig auch der Erfurter Künstler Clouseau, die Friedrichshainer Sängerin von Rosenstolz oder die in Havelberg geborene Annette Louisan. Sie hören wir heute mit ihrem Lied »Gekommen, um zu sagen«.

Während wir im Jahre 2001 über Kai Niemann und seinem Hit Im Osten noch herzhaft lachen konnten, überrascht uns der gebürtige Sangerhausener 2009 mit recht zornigen und kritischen Worten und fordert mit dem Spruch »Wir sind das Volk« 20 Jahre nach der friedlichen Revolution erneut Veränderungen und mehr Mut zur Demokratie. Hier ist Kai Niemann im Jahre 2009 mit »Wir sind das Volk«.

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Nach Vereinnahmung seines Liedes durch rechte politische Strömungen distanziert sich Kai Niemann seit geraumer Zeit von diesem Song. Ihr hört Franks Musikkiste mit Musik aus ostdeutschen Landen der Jahre 2009 und 10, in welchen sowohl Karat mit Claudius Dreilich neu starteten, aber auch völlig unerwartet Karussell aus Leipzig eine neue CD nach fast 15 Jahren Pause vorlegten. Hiervon hören wir nun das von Gitarrist Oschek komponierte und gesungene Stück »Stern der Liebe«.

Die wirkliche Überraschung des Jahres 2010 war für mich allerdings das Erscheinen einer komplett neuen Silly-CD. Mein Gott, die Jungs haben sich wirklich Zeit gelassen. Gefühlt waren es 20, tatsächlich jedoch nur 12 Jahre des Wartens. Alle Texte schrieb wieder Werner Karma. Und wenigstens 4 Songs waren wirklich gelungen. Allen voran natürlich der Titelsong. Hier sind Barton, Haspe und Jackie mit Sängerin Anna Loos und Alles Rot.

0: Und das war's auch schon wieder in Franks Musikkiste mit Musik der jüngeren Vergangenheit aus ostdeutschen Gefilden. In der nächsten Sendung begeben wir uns wieder in die Untiefen der 70er und 80er Jahre. Bis dahin, euch allen eine gute Zeit, euer Frank.
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3: Als Vater von 5 Kindern und Großvater von 10 Enkelkindern beobachte ich interessiert, wie junge Leute ihre Kinder erziehen. Ich entdecke bewundernswerte und aufopfernde Eltern mit kreativen Erziehungsmethoden. Über manches kann ich nur schmunzeln, anderes regt mich einfach nur auf. Beispiel: Das Kind hat keine Lust, ein Bild zu malen, es hat sich auch keine Mühe gegeben, dennoch kommt das Lob der Erziehungsberechtigten: Du hast aber ein wundervolles Bild gemalt, du bist ein richtiger Michelangelo. Diese Art von Wertschätzung ist vermutlich von so einer miserablen Pädagogik in die Theologie gerutscht. Da heißt es dementsprechend: Gott nimmt dich an, so wie du bist, mit deinen Fehlern, Sünden. Das bedeutet eigentlich, das Kreuz, an dem Jesus für die Sünden der Menschen sein Leben gegeben hat, wäre gar nicht nötig gewesen. Das ist jedoch alles ein Irrtum. Das Gegenteil ist der Fall. Gott liebt mich, obwohl ich so bin, obwohl ich ein Sünder bin. Gott liebt die Gnade und die können alle am Kreuz von Jesus erkennen. Gnade ist eine Sache, die niemand sich verdienen kann. Zu dem Lied Amazing Grace, also erstaunliche Gnade, habe ich einen deutschen Text geschrieben und gleich mal auf meine Art im Studio aufgenommen.
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